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Ja, schon wieder sind 2 Wochen vergangen und wir sind wieder bereit für eine neue Ausgabe von countrymusic24.com. Und ja, das ist Ihre Lieblingsshow. Wunderschön, dass Sie da sind. Und das war Ray Price in Invitation for the Blues. Und hier sind die New Riders of the Purple Sage und Little Old Lady.

The little old lady hit the new riders of the Purple Sage mit Buddy Cage and the Steel aus Kanada. Wunderbar, das, ja, das macht richtig Freude. Ja, wieder was Neues, was Altes, alles Mögliche liegt hier auf dem Plattenteller und wir schauen mal, was alles so passiert. Hier ist Mark Chestnut und das ist ein spezieller Wunsch, This Heartache.

Hier habe ich einen Song für Mike in Bremerhaven. Brooks and Dunn und Jeff Walker. Ja, das kann nur ganz, ganz toll werden.

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2: Jerry Jeff Walker und Brooks and Dunn. Hier gehen jetzt Grüße nach Hamburg zu Alan Jackson Fans. Ja, hier ist euer Song Alan Jackson Her Life.

0: Her Life und das war Alan Jackson. Hier ist ein Song für alle David Allan Coe Fans, ganz speziell für Thomas und zwar The Walls in This House Are Too Thin.
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Ja, die Wände in diesem Haus sind sehr, sehr dünn. Das war David Allan Coe. Here's Ray Price, Somewhere in Texas.

Ja, das war nochmal Ray Price. Hier ist Hermann Lammersmeyer mit einem Special Song für Hedy und der heißt Der Beweis. Das ist ein deutscher Song und ja, der geht schon so ein bisschen dahin, wo er hin soll. Danach ist George Highfield und Is There a Place for Me Now?

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Auf alle Fälle gibt's hier Good News, endlich mal wieder Good News mit George Highfield. Und hier ist Money Britz aus Köln und Drop a Coin in the Jukebox, danach Marvin Rainwater und Indian Mama.

0: Ja, ein richtiger Klassiker. Marvin Rainwater. Hier ist Rainer Ballin aus Hannover. Ja, er lebte in Hannover und hat für den NDR moderiert. Und er hat einen Song damals aufgenommen, den ich geschrieben habe. Der Drink. Rainer Ballin. Und ja, leider ist er auch verstorben mittlerweile. Aber er wird ihn sicherlich irgendwo wird er sitzen und sagen, hey, das habe ich ganz gut gemacht.
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Ja, irgendwo wird er sitzen auf einer weichen Wolke und strahlen und sagen, hey, das habe ich ganz schön gut gemacht damals, Rainer Ballin, der Drink. Ja, das hast du wirklich toll gemacht. Hier ist Hank Loughlin, Please Help Me, I'm Fallen.

0: Please Help Me, I'm Fallen, Hank Loughlin, ein richtiger Klassiker. Hier ist Damon Bramlett und Sit on My Porch und sein Johnny Cash Tribut für alle Cash-Fans, ich sehe euch.
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I sit on my porch, Damon Bradford. Und ja, alle Johnny Cash-Fans sagen, hey, das war toll. Hier ist ein Song, der geht nach Bullhorn und zwar zu Honey. Und hier ist Vince Gill und Amber Digby, Under These Conditions.

Ja, unter diesen Umständen ist das so. Vince Gill und Amber Digby. Wie wär's mit Willie Nelson? Ja, lange nicht gehört.

Ja, Willie Nelson, das war der Sänger. Und wen haben Sie noch gehört? Klar, das war Bob Dylan im Duett. So, hier ist Dwayne Hall, The Rose of San Antonio.

My Ride with Jimmy und Don Walter. Jetzt grüße ich meinen Freund in Schüttdorf. Und zwar, ja, hier sind die Birds für dich ganz alleine. Hör sie dir an. Ich weiß, du liebst sie einfach.

und es kommt noch ein Wunsch, und zwar für Peter Merrill, und das ist Johnny Hill und Teddybär 14 oder Teddybär 14 für alle unsere Trucker-Fans. Danach David Bromberg und Buddy Cage an der Steel Guitar, Dark Holler.

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Was für eine tolle Steel-Gitarre von Buddy Cage hier mit David Brombeck. Wir haben vorhin Willie Nelson schon mal gespielt mit Bob Dylan und hier hören wir ihn alleine mit The Scientist und danach Ray Charles und Hank Williams Jr., Two Old Cats und dann haben wir Alan Carr.

Deal the Cards und der Alan Carr. Hier ist ein Freund aus Amerika. Und zwar hat er mit den New Riders of the Purple Sage gesungen und auch mit den Rick Nelson und mit ganz vielen Sängern. Stephen A. Love. Und wir hören ihn jetzt mit Lonesome Town. Ja, er war in Aschendorf und wir haben hier gerockt. Und dann waren wir in den USA, in New Jersey zusammen. Und ja, tolle Zeiten mit Stephen A. Love. Lonesome Town. Und danach Jolena Kyle und Blue Monday.

Jolena Karl und Blue Monday. Jetzt machen wir ganz kleinen Abstecher nach Frankreich. Steve and Heather, The Country Show.

Kathy Boyd. Und hier ist ein Song für John Philibert in London, ein Songschreiber und ein guter Freund über viele E-Mails und Schreibereien. Ja, hier ist Kathy Kane und Tony Kerr und Hate Myself in the Morning. John Philibert hat das geschrieben. Viel Freude.

Nach dieser Nacht werden sie sich hassen, ja, John Philibert hat's geschrieben. Hier ist Hank Thompson, I've Come Awful Close.

Ja, das haben Sie verstanden und die Bedeutung ist ganz, ganz klar. Hermann Lammersmeyer und Johnny Bush, what's wrong with the way we were doing it now? So, ich schaue auf die alte Uhr und sie sagt, hey, die Sendung ist fast vorbei. Wir haben noch einen Song und zwar Willie Nelson und Waylon Jennings werden singen und haben vielleicht noch ein paar Gäste dabei. Wir schauen mal, was passiert. Dankeschön und tschüss.

0: Und loslegen wollen wir sofort mit George Jones. The race is on.
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George Jones war das, The Race is On. Unser zweiter Interpret in Quincy's Classic Country Show ist Mitchell John, On and On.

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1: Michael John war das mit On and On. Red Jenkins war ein Country-Sänger aus dem hohen Norden aus Schweden, ist leider viel zu früh verstorben. Wir hören ihn zusammen mit Charlie Walker, Pick Me Up on Your Way Down.

0: The Hurtons All Over, das war Wanda Jackson. Von Waylon Jennings gibt es was Neues. Wer hätte das gedacht? Sein Sohn Shooter Jackson hat im Archiv gewühlt und diverse Songs ausgegraben, die es bisher noch nicht auf Schallplatte oder CD gab. Und laut seiner Aussage soll es für 3 Alben reichen. Und eins ist jetzt erschienen, das Ganze nennt sich Songbird, die erste LP. Und die ist richtig gut geworden. The Cowboy heißt der Song, Small Texas Town.
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Waylon Jennings von dem neuen Album Songbird, The Cowboys, das Ganze sehr zu empfehlen. Cadillac Red, das ist ein Song von den Jets, den hören wir uns jetzt an, und anschließend wird es ein bisschen herbstlich. Das passt ja zur Jahreszeit mit den Statler Brothers, Autumn Leaves.

Sie werden es richtig erkannt haben, das waren natürlich nicht die Jets, das war Jerry Wallace, Linda on my mind. Aber jetzt, wenn alles gut geht, klappt es mit den Jets, Cadillac Red und anschließend die Gebrüder Stadler, Autumn Leaves.

Die Staedtler Brothers Autumn Leaves passt zur Jahreszeit. Freddy Weller haben wir jetzt mit einem Song, den kennen wir von Willie on the Road Again.

On the Road Again, Freddy Weller war das. Georgette Jones, das ist die Tochter von George Jones und Tammy Wynette. Genau heute vor 55 Jahren erblickte sie das elektrische Licht dieser Welt, und zwar in Plantation, Florida. Wir hören sie mit Don't Come Back Till You Love Me. 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

Geburtstagskind Georgette Jones, Don't Come Back Till You Love Me. Der nächste Song stammt aus einer Zeit, als es Schokolade noch zu fairen Preisen gab. Das ist leider vorbei. Hier ist Charlie Walker, The Chocolate Song.

Charlie Walker war das, der Chocolate Song. Bill Clifton von seiner CD Clifton & Company aus dem Jahre 77 hören wir When Autumn Leaves Begin to Fall.

Johnny Duncan, The Cowboy and the Lady. Linda Davis kommt mit Company's Time und anschließend hören wir Charlie Pride, Hope You're Feeling Me Like I'm Feeling You. Und danach kommt Gail Davis, Someone is Looking for Someone Like You.

Gail Davis war das. Someone is looking for someone like you. Wie schön ist das denn? Gene Watson haben wir mit Don't Waste It on the Blues.

Gene Watson, Don't Waste It on the Blues. Die nächste CD habe ich mitgebracht aus Irland, vor diversen Jahren in einem Souvenirshop gefunden zwischen Postkarten und Andenken. Rowley Daniels und die Riley Sweet Memories heißt die Platte, und von dieser CD hören wir It Just Don't Get Any Better Than This.

Skeeter Davis, my shoes keep walking back to you. Von Chet Atkins gibt es eine neue Biografie in Amerika, erschienen auf Englisch. Das Ganze nennt sich Chet Atkins, Mr. Gitter, und der Autor ist Don Cusick. Sehr zu empfehlen, dieses Buch. Wir hören jetzt Chet Atkins mit The Red Leaves of Autumn.

Chad Atkins zusammen mit den Anita Kerr Singers The Red Leaves of Autumn. Weiter geht es mit Meg Whisman. I wonder how the old folks are at home.

Mac Wiseman, I wonder how the old folks are at home. Weiter geht es mit Dottie West, Willie's Winter Love. Danach kommt Charlene Arthur, Just Look, Don't Touch, He's Mine. Und anschließend hören wir Kenny Price, Take Good Care of My Baby.

Kenny Price, Take Good Care of My Baby, erschien auf seinem Album Super Sidemen im Jahre 1972. Von 1972 gehen wir noch ein bisschen zurück, und zwar in die 60er Jahre, genau ins Jahr 1967. Lynn Anderson veröffentlichte ihr erstes Album Ride, Ride, Ride. Produziert wurde dieses Album übrigens von Lloyd Green, der gestern 88 Jahre alt geworden ist. Hier ist Lynn Anderson, Beggars Can't Be Choosers.

Lynn Anderson, Beggars Can't Be Choosers, von ihrem Album Ride, Ride, Ride auf Chart Records erschienen. Die Platte habe ich übrigens mal beim Friseur gekauft, kein Witz, das gab mal einen Friseur in Hamburg, da war vorne der Friseurladen und im Hinterzimmer hatte er gebrauchte Schallplatten und da waren so ziemlich alle Langspielplatten aus den 60er Jahren von Lynn Anderson zu kriegen. Die waren schnell weg und zwar in meinen Einkaufsbeutel. Lefty Frizzell, My Bucket's Got a Hole in It, ein Song aus dem Jahre 1959.

Wilma Lee und Stoney Cooper, On the Rock Where Moses Stood. Unsere nächste Interpretin, das ist Tammy Wynette, I Never Once Stopped Loving You, und danach hören wir Jimmy Dean, Nothing Can Stop My Love.

Jimmy Dean, Nothing Can Stop My Love. Ins Stereo geht es jetzt weiter hier in Quincy's Classic Country Show. Holly Dunn, Love Someone Like Me.

Holly Dunn, Love Someone Like Me, Stoney Edwards, Poor Folks Stick Together und danach gibt es Sheila Andrews, It'll Be Love und anschließend Bill Phillips mit einem Bill Anderson Song, I Love You Drops.

0: George Hamilton IV, Another Day, Another Dollar. Roger Wilhoit war zu Lebzeiten kein großer Star. Er war in kleinen Musikclubs unterwegs. 1974 veröffentlichte er sein Album The Social World of Roger Wilhoit. Soweit ich weiß, ist das seine einzige Langrille. Wir hören ihn mit Eyes with That Hungry Look.
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Eyes with Hungry Look, das war Roger Wilhoit. Unser nächster Interpret, das ist John Williams, wobei nicht der Filmkomponist gemeint ist, sondern der australische Country-Sänger John Williams. Pushin' Time.

Die Wilburn Brothers, I Don't Love You Anymore. Ronnie Prophet, der Kanadier brachte 1987 eine LP auf den Markt mit Glory and Carrier, wer immer das auch ist. Wir hören die beiden mit You and I are Stereo.

Ronnie Prophet zusammen mit Gloria Ann Carrier, You and I Are Stereo von dem Album Sure Things aus dem Jahre 1987. Und damit sind wir wieder am Ende angelangt von Quincy's Classic Country Show. Ich bedanke mich, dass Sie dabei waren und finde das richtig toll. Und vor allen Dingen mein Gruß geht an alle Stammhörer. Es gibt jetzt ja Quincy's Classic Country schon seit 2007, eine lange Zeit. Ich sage bye-bye, bis zum nächsten Mal, wünsche Ihnen eine trockene Woche und verabschieden möchte ich mich heute mit Merle Haggard, Loneliness is Eating Me Alive.

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1: Ja, ganz genau, so ist es. Und ich wünsche einen wunderschönen guten Abend hier bei CountryMusic24.com. Und hier ist euer Moderator Friedrich Conradi aus dem Studio Ulm. Ja, und heute ist Donnerstag, der 8. Oktober 2026. Ja, und ich freue mich wieder für euch eine Stunde Country Music zu bringen. Und ich hoffe, euch geht es allen soweit ganz gut. Mir geht es gut. Und wenn ihr Musikwünsche habt oder Fragen habt, schreibt doch gerne ein Mail, und zwar an countryroads@countrymusic24.com. Oder ihr könnt auch auf unserer Webseite schauen, da geht das dann über den Reiter Radio und da seht ihr dann auch die passende Wunschbox. Ja, und ich kann euch so viel versprechen, heute wird das tatsächlich ein bisschen international, nämlich wir reisen einmal quer durch die Country-Welt und schauen natürlich auch bei der deutschen Country-Musik vorbei und wir haben nämlich ganz, ganz tolle deutsche Country-Künstler. Und da gibt es auch ganz, ganz viele tolle, ja. Und zwischendurch immer wieder natürlich auch ein bisschen Zeit für ein paar Geschichten. Die gibt es auch rund um die Künstler und die Songs. Von Southern Country und Honky Tonk über Outlaw Country und natürlich Country Rock bis hin zu modernen Klängen ist heute einiges dabei. Und wir starten mit einem echten Southern Country-Klassiker, nämlich der Charlie Daniels Band mit Long Haired Country Boy. Charlie Daniels war einer dieser Musiker, die Country, Southern Rock und Blues miteinander verbunden haben. Und genau deshalb ist seine Musik so unverwechselbar. Ja, und danach geht es dann nach Deutschland zu einer Künstlerin, die aus Thüringen ist, ja, die Linda Feller, und die bereits auch schon über 35 Jahre auf der Bühne steht. Ich glaube, inzwischen sind sogar 40 Jahre. Und sie hat auch ein Album rausgebracht. Und das war vor 10 Jahren am 22. Juli. Da hat sie das Album rausgebracht. Frischerer Wind oder frischer Wind. Und genau da hören wir auch einen ganz tollen Song raus. Nämlich Billy Bob's Texas. Ja, genau so ist es. Also jetzt gibt es hier einen ganz, ganz großartigen Song. Nämlich von der Charlie Daniels Band, Long Haired Country Boy, und dann Linda Feller mit Billy Bob's Texas. Und ich wünsche euch ganz viel Spaß und gute Unterhaltung. Hier sind sie jetzt, die beiden, die Charlie Daniels Band. Und danach haben wir gleich im Anschluss dann auch die Linda Feller.

zwei Chicken Wings und einem kühlen Bier. Das war die Linda Feller mit Billy Bob Texas. Ja, ein Song mit ganz viel Honky Tonk und Texas-Gefühl. Und davor haben wir natürlich die Charlie Daniels Band gehört. Auch mit einem tollen Song natürlich. Das war der Song Long Haired Country Boy. Ja, und ich würde sagen, wenn wir schon international sind, dann bleiben wir auch international. Nämlich Dwight Yoakam gehört zu den Musikern, die in den 80ern den traditionellen Country-Sound wieder richtig auf Vordermann gebracht haben. Sein Stil verbindet Honky-Tonk, Bakerfield-Einflüsse und Rockabilly. Und Guitars Cadillac ist dafür ein perfektes Beispiel natürlich. Der Song stammt von 1986 und schon der Titel sagt eigentlich alles: Gitarren, Cadillacs und jede Menge klassischer Country-Drang. Und danach kommt einer der großen Road-Songs der Country-Geschichte, nämlich Willie Nelson, der übrigens auch schon inzwischen 93 Jahre alt ist und immer ein neues Album parat hat. Ich glaube inzwischen auch schon das 79. Album, wo er rausgebracht hat. Also Hut ab und Respekt vor so einer tollen Leistung und dass er immer noch gesundheitlich so fit ist und immer noch auftreten kann. Willie Nelson schrieb natürlich den Song On the Road Again für den Film Honey Silk Rose und aus einem Filmsong wurde einer seiner bekanntesten Titel. Die Single erschien 1980, wurde ein Nummer 1 Country-Hit und gewann später sogar einen Grammy. Zwei völlig unterschiedliche Country-Künstler, aber beide mit ihnen zum ganz besonderen Gefühl für Geschichten, Bewegung und Freiheit. Hier sind Dwight Yoakam und danach natürlich Willie Nelson und ihr hört countrymusic24.com und das live natürlich mit der Sendung Country Roads und am Mikrofon ist ihr Friedrich Conradi. Bitteschön.

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Willie Nelson On The Road Again und davor haben wir den Craig Jochen mit Guitar Cadillacs gehört. Hier in der Sendung Country Roads, ja, und wir kommen jetzt zu einer Gruppe, die auch inzwischen über 50 Jahre On The Road Again ist, so kann man sagen. Und sie sind tatsächlich auch viel unterwegs in der Republik, nämlich in Deutschland, und das seit März 1973, genau da wurde sie gegründet, die Gruppe Truckstop, nämlich von Cisco und Lucius, die leider nicht mehr unter uns verweilen, die sind bereits verstorben, die Urgesteine. Und es ist eine Gruppe, die tatsächlich einen Drummer hat, der eigentlich ein Aushilfstrummer ist. Ja, die Geschichte sage ich immer so gerne und erzähle ich immer so gerne. Er ist eigentlich als Aushilfstrummer engagiert worden für die Gruppe. Er war damals auch oben im ersten, zweiten Stock. Unten hat Lucius und Cisco gewohnt in einer WG und ja, die haben Musik gemacht. Die haben gesagt, wir brauchen einen Drummer und oben hat es gejatzt, wie man so schön sagt. Und dann haben sie halt ihn gefragt, kannst du nicht, bis wir einen festen Drummer haben, bei uns einspringen. Und das hat er tatsächlich gemacht und das jetzt über 51 Jahre. Natürlich geht es um den Teddy oder Wolfgang Ebening, so wie er heißt. Und ja, genau so ist die Geschichte von der Gruppe Truckstop und Truck. Die haben unter anderem natürlich 4 englische Alben rausgebracht. Das war natürlich die Anfangszeit und dann sind sie dann natürlich in die deutsche Musik angekommen, in der deutschen Musik angekommen und waren sehr, sehr erfolgreich. Und die haben ein Album rausgebracht, das heißt Zuhause, Truckstop Zuhause. Und da hören wir tatsächlich auch einen Song. Damals war noch der Rainer Bach auch dabei, der unter anderem auch zu Anfangszeiten dabei war und dann natürlich sein zahnmedizinisches Studium gemacht hat. Ja, die Gruppe Truckstop, die übrigens auch demnächst in der Region hier in Aalen bzw. in Memmingen unterwegs sind und auch andere tolle Städte sind sie unterwegs. Also vielleicht auch irgendwo bei euch in der Nähe. Ein Truckstop-Konzert ist einfach was Tolles und sehr, sehr hörenswert. Ich war auch selbst auf einem Konzert erst vor einem Jahr und muss sagen, die Jungs, die machen das richtig toll. Ja, und dann geht es natürlich weiter mit der Emmylou Harris, genau. Und zwar mit Two More Bottles of Wine. Die Aufnahme stand aus dem Jahre 1978 und wurde damals zu einem Nummer 1 Hit in den amerikanischen Country Charts. Ja, das ist jetzt wieder eine ganz andere Seite von Country, weniger Truckstop und Highway, aber dafür eine große Stimme. Und diese Mischung aus Country, Folk, Amerikaner, die Emmylou Harris so einzigartig macht. Ja, hier sind sie, die Gruppe Truckstop mit Ich möchte so gern Dave Dudley hören und danach die Emmylou Harris mit Two More Bottles of Wine. Bitteschön.

0: Two More Bottles of Wine, Emmylou Harris. Ja, und der nächste Künstler, der hat tatsächlich auch eine Verbindung zu Emmylou Harris gehabt oder hatte, ja, und zwar aus dem Album Meilensteine 1995 hat er da mit ihr ein gemeinsames Duett aufgenommen. Ja, und es geht natürlich um den Tom Astor, der nicht nur mit der Emmylou Harris zusammen ein Duett aufgenommen hat. Er hat als einer von den europäischen Country-Musikern natürlich mit vielen großen Legenden wie Dolly Parton ein Duett aufgenommen, mit Kenny Rogers, also den Highwaymans, hat er auch ein Duett aufgenommen von jedem Einzelnen. Und ein großer Traum war es natürlich auch, mit Johnny Cash im Studio zu stehen. Ja, Tom Astor, der inzwischen selbst über 60 Jahre auf der Bühne steht. Ich bin ein großer Fan von ihm und habe auch einer seiner ersten Songs natürlich. Ja, und das war alles andere als Country-Musik, wie der gute Mann angefangen hat. Nämlich er hat mit Schlager begonnen. Und zwar 1963 kam sein erster Song raus, den er damals noch in einem von einem kleinen Plattenlabel aufgenommen hat, nämlich über Derby Records. Und das ist der Song Sabrina. Ja, um das soll es aber heute nicht gehen. Das war nur so ein kleiner Rückblick zum Tom Astor und wie alles entstanden ist. Und wie er eigentlich zur Musik kam, hat andere Gründe. Ja, und 1985 hatte er ja auch quasi seinen Durchbruch, zum Beispiel mit Hallo, Guten Morgen Deutschland. Ja, und dann kam eine Zeit, da hat er sich dann auch viel mit den Truckern beschäftigt und war bei vielen Festivals unterwegs, unter anderem Geiselwind oder natürlich das legendäre Truck Grand Prix am Nürburgring, an der Mühlenbachschleife. Ja, und er ist sehr viel unterwegs, der gute Mann. Ja, und Tom hat gesagt, er bringt auch eine aktuelle Version seinen Songs, nämlich den Geistertruck, raus. Und zwar zu Halloween soll der erscheinen. Das hat er auf einer seiner letzten Konzerte. Und das war auf dem Konzert Wismar. Da hat er das erzählt. Also sind wir gespannt, wie die neue Version klingen wird. Und wenn ich sie habe, dann werde ich die natürlich auch hier präsentieren bei countrymusic24.com. Und ich habe heute tatsächlich mir mal einen Song ausgesucht aus dem Jahre 2008. Und zwar, das war auch ein Jubiläumsalbum sozusagen, zum 45-jährigen Bühnenjubiläum hat er das rausgebracht. Damals waren da auch 14 neue Songs drauf. Unter anderem auch dieser Song, Hab ich heute schon gelebt. Ja, und insgesamt hat dieses Album, alles klar, kein Problem, 32 Songs, unter anderem auch natürlich bisher auch von seiner Laufbahn hat er da Sachen rausgebracht. Ja, und dann kommen wir zum einen, der auch dieses Jahr seine Abschiedstournee gemacht hat, beziehungsweise sein Abschiedskonzert gegeben hat in der Nissan-Halle. Ja, es geht natürlich um den Mr. Alan Jackson, auch ein sehr, sehr erfolgreicher Künstler, der unter anderem auch in einer Sitcom aufgetreten ist, bei Hör mal, wer da hämmert, in den 90ern. Und da hat er seinen Mercury Blues präsentiert. Aber heute haben wir hier den Chateau Hi. Aber jetzt gibt es erstmal hier den Tom Astor mit Hab ich heute schon gelebt.
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Ich sag Mr. Alan Jackson war das und davor haben wir den Tom Astor gehört. Ja, apropos Tom Astor, wir bleiben mit dem Tom Astor noch in Verbindung und kommen jetzt zu einer Sängerin, die seit Jahrzehnten zeigt, dass deutsche Country Music durchaus international funktionieren kann. Und es geht natürlich um Gudrun Lange und ihre Band Kaktus. Mit dem Song Ich tanz im Regen. Gudrun Lange und Kaktus gehören seit vielen Jahren zu den festen Größen der deutschen Country-Szene. Ihre Musik wurde mehrfach in Nashville produziert und die Band trat sogar in der USA gemeinsam mit den amerikanischen Country-Größen auf. Ich tanz im Regen war ihre erste Chart-Single und wurde von Tom Astor geschrieben und mit der Band in Nashville produziert. Ja, und danach kommt ein echter Klassiker, das Bakers Field und Outlaw Umfeld. Merle Haggard mit Mama Dwight. Merle Haggard hatte selbst eine bewegte Jugend und Mama Dwight wurde zu einem seiner bekanntesten Songs. Der Titel erzählt von einem jungen Mann, der durch seine eigenen Entscheidungen auf die schiefe Bahn gerät und gleichzeitig seine Musikmutter zugesteht, dass sie alles versucht hat. Dass es klassische Country-Kunst, wenige Minuten, aber eine komplette Geschichte. Hier sind natürlich Gudrun Lange und ihre Band Kaktus und danach haben wir den Merle Haggard mit Mama Dwight und das Ganze natürlich hier bei countrymusic24.com.

Ja, Mama Dwight von Merle Haggard. Und davor haben wir die Gudrun Lange und ihre Band Cactus gehört. Auch ein wunderbarer Song. Ja, und jetzt wird es musikalisch natürlich etwas rauer. Und zwar The Mavericks. Die Band hat ihren ganz eigenen Sound zwischen Country, Rockabilly, Tex-Mex und Honky Tonk entwickelt. What's a Crying Shame ist dafür ein besonders schönes Beispiel und zeigt die Mavericks von ihrer rostigen, traditionellen Seite. Und zwar der Titel stammt aus ihrer frühen Erfolgsphase und wurde zu einem ihrer bekanntesten Songs. Danach kommt eine Frau, die wahrscheinlich niemand vorstellen muss. Ja, es geht natürlich um die kürzlich verstorbene Dolly Parton mit Walking 9 to 5. Und der Song entstand für den gleichnamigen Film und wurde 1980 zu einem ihrer größten internationalen Erfolge. Dolly verbindet darin Country mit Pop und einen Text über ganz alltägliche Arbeitswelt. Und genau das kann Country ebenfalls. Große Geschichten, aber manchmal eben auch ganz normale Geschichten aus dem Leben. Hier sind sie, The Mavericks, und danach natürlich die unvergessene Dolly Parton mit 9 to 5 oder besser auch bekannt unter dem Namen Walking 9

Ja. Dolly Parton und The Mavericks haben wir gerade gehört hier bei countrymusic24.com. Ja, und ich gucke gerade auf die Uhr und ich sehe, so langsam kommen wir auch dann zum Schluss. Und jetzt kommt ein Titel, der eigentlich wie gemacht ist für unseren heutigen Ablauf. Nämlich gerade haben wir sie gehört, die Dolly Parton mit 9 to 5. Und jetzt hören wir Islands in the Stream noch einmal in einer ganz anderen Form heute. Nämlich von den Cashbacks mit der Live-Aufnahme aus Bad Hersfeld. Und die Cashbacks sind eine deutsche Johnny Cash Tribute und Revival Band, die sich dem Werk von Johnny Cash, June Carter und den typischen Sound der Tennessee Three widmet. Die Rolle von Johnny Cash übernimmt der amerikanische Sänger Robert Tyson und an seiner Seite steht die Valeska Kunert als June Carter Cash. Übrigens habe ich auch schon ein tolles Konzert besucht von denen, also ist auch ganz, ganz toll und immer spannend. Und das Spannende ist, Island in the Stream kennt man normalerweise natürlich von allem durch Dolly Parton und Kenny Rogers. Die Cashbacks haben den Song aber in ihrer eigenen Live-Show aufgenommen. Die heutige Aufnahme stammt vom Live-Album Live in Bad Hersfeld und das Konzert wurde am 16. April dieses Jahres 2026 in der Stadthalle Bad Hersfeld aufgenommen. Das Album ist im September erschienen, also genau vor einem Monat. Und Island in the Stream ist dort tatsächlich als Live-Track dabei. Ich finde, das ist ein richtig schöner Übergang. Erst Dolly Parton, dann direkt danach diese besondere Live-Version der Cashbacks. Hier sind sie, The Cashbacks und ihre Version von Island in the Stream. Und das natürlich live. Und das in Bad Hersfeld. Bitteschön.

0: Mr. Bob Walton. Thank you. You know, I'm not always been Mrs. Johnny Cash. I used to be a part of a singing family called the Carter Family. Yeah, and I sung for many years with my family in the beginning of country music. In the early 1920s, there was a lot of Carter Family songs. In the 20s and 30s, there's about 350 or 400 of those old songs. And yeah, it was the beginning.
1: Ja, das waren sie. Die Cashbacks mit Island Inns, The Stream und ihre Version, das war natürlich live aus Bad Hersfeld. Und damit sind wir jetzt wirklich beim allerletzten Titel unserer heutigen Ausgabe von Country Roads angekommen. Ich hoffe, euch hat es ein wenig gefallen. Mir hat es wieder riesen Spaß gemacht, mit euch zusammen durch den internationalen und deutschen Country zu gehen. Und ich sage vielen, vielen Dank, dass ihr mit dabei wart hier bei Country Roads. Bei Country Roads hier bei countrymusic24.com und am Mikrofon verabschiedet sich euer Friedrich. Jawohl, hier gibt es ganz, ganz tolle Sendungen. Hört auch bei den Kollegen rein, natürlich. Und wenn ihr Musikwünsche habt oder Fragen habt, schreibt doch gerne auch ein Mail. Und zwar an countryroads@countrymusic24.com. countrymusic24.com, so ist sie richtig. Oder ihr könnt auch, wie gesagt, die Wunschbox auf der Webseite countrymusic24.com aufrufen und dann natürlich über die Wunschbox gehen. Ja, ich sage vielen, vielen Dank und allen, denen es nicht so gut geht, wünsche ich natürlich eine gute Besserung und werde schnell wieder gesund. Wir hören uns wieder in 14 Tagen hier auf derselben Welle, selben Stelle. Und genau, ich wünsche an dieser Stelle, wie gesagt, auch ein schönes Wochenende, wenn es dann soweit ist, ab morgen. Und hier geht es jetzt weiter natürlich mit Country Music Nonstop und ab 20 Uhr dann Gerd Stassen. Da gibt es das Hillbilly Rock House, genau. Und wir hören uns wieder in 14 Tagen und die Wiederholung gibt es am Samstag von 13 Uhr. Genau, von 12 bis 13 Uhr. Ich sage tschüss und ciao, bis zum nächsten Mal mit Chad Atkins und dem Jam Man.

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Hallo und herzlich willkommen im Hillbilly Rockhaus hier auf CountryMusic24.com zu 2 Stunden Country Musik. Wir hörten zum Auftakt Joe Goldmark an der Steelgitarre aus 1977 mit dem Instrumentaltitel Green and Gold. Und das Tolle ist, der Joe Goldmark hat jetzt eine ganz neue CD auf den Markt, der Riptide Rock, daraus der Titel Koffein, Nicotine and Benzedrine. Und er featured die Seducers. Anschließend Jenny Don't and the Spurs mit Pain in My Heart aus ihrer tollen CD Broken Hearted Blue. Auf geht's!

aus der Picking-on-Serie die Gruppe Iron Horse mit dem Doors-Titel »Hello, I love you, won't you tell me your name?« Es folgen die Track Dogs, die haben am 6.11. eine neue CD auf dem Markt, »Still at the Music«, daraus der Klassiker »Who were you thinking of?« Anschließend Bill Sotcheri mit Open Door aus seiner CD Sidereel Days, und der Bill Sotcheri erinnert an Rod Stewart, der in Kürze sein letztes Konzert geben wird.

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Ja, viele Grüße gehen nach Lastrup. Das waren die Springfields aus dem Jahre 1962 mit ihrem großen Hit Dear Hearts and Gentle People. Es folgt Don Pedigo mit Higher Ground aus seiner neuen CD Freetown, anschließend Grady Lyle mit You're Drinking Me Away. Ihr neues Album Don't Turn Around erscheint am 13.11. auf Hummingbird.

Matt Kirk aus seiner neuen CD 2 mit La Sirena. Hier kommt Joe Orion and the AM Drinkers mit Whatcha Gonna Do, anschließend Jason James, und der erinnert etwas an George Jones mit dem Titel As Long As I Have You to Hold aus seiner tollen CD Cut the Chain.

aus ihrem Album Smoke Tree die Kennedys mit Girl on a Motorcycle. Den Titel kennt man auch von Marianne Faithfull. Hier kommt die Gruppe American Aquarium mit Whatever Helps You Sleep at Night. Anschließend Charlie Crockett aus seiner neuen CD Clovis mit Image of a Woman.

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0: Brandaktuell Kimi Bitter mit Return My Stolen Heart aus ihrer tollen CD Bitter Sweet. Es folgt eine Live-Aufnahme nigelnagelneu von Ed Bruce von Mamas Don't Let Your Babies Grow Up to Be Cowboys und danach Gina and the Fireflies mit Sweet Lips, brandaktuell aus ihrer CD Good Old Music. Und danach geht es weiter mit den Musikwünschen.
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End of This Road, gesungen von Adam Gregory aus seiner CD Working on It. Und dieser Titel wurde gewünscht von unserem lieben Hörer Waldi. Wir sind bei den Musikwünschen angelangt. Unser lieber Hörer Waldi hat sich diese Woche relativ ruhige Titel ausgesucht. Hier ist Alan Jackson, Once in a Lifetime Love aus seiner CD Drive aus 2002, danach aus 1995 Albert Hammond aus der CD Greatest Hits mit New York City, Here I Come, und als Abschluss der Wünsche Alan Carr und Donna Cunningham, Entschuldigung, mit dem Klassiker Storms Never Last.

Ja, man kann wirklich sagen, er wurde als Cajun geboren, der Joe L. Saunier mit Cajun Born. Und er feierte am vergangenen Freitag seinen 80. Geburtstag ganz oben im Hillbilly Heaven. Wir sind bei den runden Geburtstagen angelangt. Chubby Checker feierte vorige Woche Samstag seinen 85. Geburtstag mit Who Lotta Shaking Going On. Danach die Chantels, ihre Sängerin Arlene Smith, wäre am vergangenen Montag 85 Jahre alt geworden, und dabei habe ich festgestellt, sie verstarb ganz frisch am 29.07.2026 im Alter von 84 Jahren. Rest in Peace, Arlene Smith. Heute feiern wir deinen Geburtstag mit dem großen Hit aller Zeiten, finde ich, eine ganz tolle Single, Maybe, aus 1958.

Ja, gestern wäre er 95 Jahre alt geworden, der Gordon Terry, mit dem Honky Tonk Man aus der Bear Family CD Lotta Lotta Women. Wir kommen zu Uli Möhring, den kennen wir von den Emsland Hillbillies. Der wäre gestern runde 70 Jahre alt geworden und wir hören ihn aus einer Musikkassette zusammen mit den Autumn Leaves, Sea of Heartbreak, eine Eigenkomposition von Uli Möhring aus 1990. Und Uli, wie gesagt, wäre gestern 70 Jahre alt geworden. Danach zwei Geburtstagskinder von heute, das ist der Bass Clifford, den kennt man mit dem Babysitting Boogie. Er hat auch andere schöne Titel aufgenommen, wie zum Beispiel Loneliness. Bass Clifford wäre heute 85 geworden. Und als Abschluss der Geburtstagskinder die Lynn Morris Band. Lynn Morris feiert heute ihren 78. Geburtstag mit dem Buck Owens Titel My Heart Skips a Beat.

aus dem Jahre 1976, Bill Green mit Texas on a Saturday Night, seine erste Single, und die stand auch in den Billboard-Chartlisten. Ja, und die traurige Nachricht, und da möchte ich mich ganz herzlich bei Hermann Lammersmeyer bedanken. Bill Green wurde geboren am 5. Dezember 1950, er verstarb am vorigen Donnerstag, den 1. Oktober, im Alter von 75 Jahren. Wie gesagt, Bill Green hatte einige Top-Hits in den Billboard-Chartlisten. Später machte er sich selbstständig und gründete eine Konzertagentur und wurde eigener Musikproduzent im Studio. Dort produzierte er unzählige Country-Musikgrößen wie Johnny Bush, Tanya Tucker, Willie Nelson und so weiter, also die Creme de la Creme. Und dann gründete er auch noch zusätzlich das BMG Record Label. Er nahm unzählige Leute auf, auch auf CD Tex Records. Er schickte Promos an über 10.000 Radiostationen, unter anderem auch die nächste Dame. Jetzt muss ich mal eben gucken in meiner Liste. Das ist die Kendall Shaw mit Bottle of Tears auf CD Tex Records, niegelnagelneu. Und zuvor aber Bill Green aus 1977 mit Texas Greats.

Pauline Rees und Willie Nelson mit ihrer neuen Single Trail of Tears, auch auf dem CD-Tex-Label von dem verstorbenen Bill Green. In Gedenken an Bill Green habe ich noch zwei Titel von ihm aus 1978, eine seiner frühen Singles, Fool Such As I, und danach noch einmal Billy Green, Amazing Grace. Rest in Peace, Billy Green.

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1: 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Ja, jeden Donnerstag, und das solltet ihr nicht verpassen.

Country Music von Hermann Lammersmeyer. Er featurete Johnny Bush und der Titel stammt aus der CD What Comes Next. Das Album wurde 2020 aufgenommen bei Bill Green im Studio. Ja, und sogar die Background Vocals hat Bill Green geleistet. Wir kommen zum Schluss der Sendung. Ich habe noch einen Programmhinweis. Und zwar am Samstag, den 24. Oktober, findet ein großer Country- und Westernabend statt mit Henry I. in Köln in der Kapuzinerstraße 7, Pfarrheim Heiligkreuz. Dazu hören wir Henry I. persönlich mit King of Country aus seiner CD That's Me. Ja, und als Abschluss der Sendung, ganz hoch aus dem Norden kommt die Gruppe Kentucky Five zusammen mit Scotty Riggins und die singen uns On the Road Again. Mein Name ist Gert Stassen. Ich möchte mich jetzt schon ganz herzlich fürs Zuhören bedanken. Wir können uns wiederhören nächste Woche Donnerstag zur gewohnten Zeit um 20 Uhr. Allen ein wunderschönes Wochenende.

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